0: Crescent, you sent 22 with capitals.
1: 10-4, what call did you send me to?
0: Maybe
1: we'll circle that
0: out. Alright,
2: 10-4, please show me tag. 23 over here. I guess I need a case number for threats.
0: Case number
2: 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Can you advise and tone in here?
0: Who we got in this place?
2: Nah.